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1: Die warme Stunde.

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dunklen Oste dringt ein scharfer Eis auch jetzt hervor. Schneidend fährt durch die Luft, verzieret jeden Grund und wascht des Tieres Boden selbst. 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